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das war's. Santiano MTV Unplugged hier in der Kulturwerft. Wir möchten uns bedanken bei allen, die das hier möglich gemacht haben. Zunächst mal bei unserem Magier Hardy Krech.

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Wir haben Dienstag, den 14. Juli 2026. Es ist 11 Uhr, 2 Minuten und so ein bisschen was vom Keks. 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

Und da sind wir dann auch schon bei den tiefen, entspannten für heute angekommen. Und wie sage ich es immer wieder, wem es gefahrlos möglich ist. Der lehnt sich jetzt mal ganz entspannt zurück auf seinen Stuhl, Küchenstuhl, Bürostuhl, auf dem Sessel, auf dem Sofa, wo auch immer ihr euch gerade so ganz gemütlich niedergelassen habt. Schließt für einen kleinen Moment die Augen. Holt einmal ganz tief Luft und dann das tut so gut.

Und natürlich gibt es auch hier den Blick aus dem Studiofenster in Leert. Ja, es ist ordentlich bewölkt. Ja, ich sag's mal so, gestern Abend so 21 Uhr rum, so um den Dreh, ein Gewitter über Hannover. Leute, das war hier taghell erleuchtet. Die Blitze kamen nicht Stück an Stück, sondern gleichzeitig und hundertfach. Und ja, das Ergebnis hat man dann ja auch heute in den sozialen Medien gesehen. Das ist ordentlich was abgesoffen. Ja, hier hat es im Moment 23 Grad, 26 sollen es noch werden, aber eine Luftfeuchtigkeit, es klebt.

wenn man das so aus 5, 6, 7, 8 Kilometer Luftlinie sieht, wo das herzieht, das ist schon heftig. Ich habe hier am Fenster gestanden und habe gedacht, ne, da geht die Welt unter. Aber es war richtig heftig. Aber wir kommen jetzt erstmal zu euren Wetterberichten. Wir begeben uns hier auf die Wetterreise durchs Sendegebiet von Radio FFR. Wie ist denn so das Wetter bei euch da draußen? Und wir beginnen natürlich in Österreich bei unserem lieben Kollegen Fred. Und er hat mir geschrieben, Wetter in Bruck. Wir haben gerade 21 Grad bei überwiegend bewölktem Himmel. Ja, das sieht hier auch so aus. Es werden noch 23 Grad und ab Mittag Gewittergefahr. Ich hoffe, das wird nicht so schlimm wie gestern hier in Hannover. Am Abend 13 Grad. Bei gemütlichen 13 Grad und einer besonderen Playlist von Nicole Schweizer aus der Schweiz. Ja, ab heute heiße ich Fred Österreicher und gebe jetzt wieder ab an die one and only Conny Germany. Germany one point. Liebe Grüße gehen natürlich auch an euch nach Burg am Großglockner.

Dann machen wir mal einen kurzen Abstecher von Bruck am Großglockner. Ziehen wir uns so eine virtuell gedachte senkrechte Linie der Länge nach durch Deutschland durch und machen jetzt den ersten Abstecher und zwar direkt zur lieben Sigi nach Kaifenheim. Ja, aktuell sind es 20 Grad, aber es steigt auch wieder heute über 30 Grad. Ja, ganz so heiß soll es hier heute nicht werden, aber die Luftfeuchtigkeit macht's richtig schlimm.

von Greifenheim. Gehen wir ein bisschen weiter hoch. Nördlicher, da ist der liebe Sascha. Den hört ihr hier am Freitag um 17 Uhr mit seinem Radioladen. Und am Samstag natürlich um 15 Uhr mit dem Samstagsvergnügen. Und er hat mir geschrieben, hallo Conny. Das Wetter in Erkelenz, heiße 26 Grad, werden noch locker 30 Grad werden. Es ist wieder warm geworden, ne?

Ja, ich glaube immer, der Heiko ist im Moment noch ein bisschen südlicher wie der liebe Jürgen. Von daher kommt jetzt erstmal der Heiko dran. Ja, Wetter, 3 Dörfer weiter. Aktuell sind es 19 Grad, klarer Himmel und Sonnenschein. 26 Grad sollen es noch werden. Und wenn es im Hintergrund rumpelt, nein, kein Gewitter. Nachbarn, die ihre Mülltonnen wegschieben.

Und dann bleibt uns heute noch der liebe Jürgen aus Magdeburg mit seinem Wetter. Ja, und er hat mir geschrieben, guten Morgen, meine liebe Conny. Nach dieser erfolgreichen Regennacht sind meine Wassertonnen wieder voll am Überlaufen. Ja, wenn es dann da irgendwo... Hier hat es geregnet. Ja, es gab auch so ein bisschen... Aber ihr kennt das von Ausläufern nur. Es hat Regen gegeben, ja, aber jetzt nichts... Dramatisches. Was sagt uns das Blumengießenfeld heute aus? Ein paar Wolken sind noch, aber die sind auch bald verschwunden. Das bei sage und schreibe 18 Grad. Wünsche euch allen einen schönen Dienstag und schick liebe Grüße in die Runde. Ja, liebe Grüße gehen natürlich auch an dich zurück und deine Lieben natürlich auch.

Ja, und dann kommen wir natürlich zum allseits erwarteten, erflehten, erhofften, ersehnten Vorab-Musikwunsch von unserer herzallerliebsten Sigi. Ja, sie meinte, sie hätte Angst vor Gewitter. Ja, ich sag es mal, das, was da gestern runtergekommen ist über Hannover, und wenn das dann nachts und man ist alleine, finde ich auch nicht cool. Von daher, falls es dich tröstet, dir geht's da denn ähnlich wie mir. Und du hättest aber gerne Marius Müller Westernhagen und ja, wieder hier. Ja, wieder hier bin ich auch, ihr auch. Wunderbar.

Ja, und bevor ich dann gleich zu den nächsten Musikwünschen komme, ganz fix die ersten zwei aktuellen Tageshoroskope für heute. Und das sind natürlich die Widder und die Stiere. Bei den Widdern steht heute Neumond. Der Neumond steht im Krebs und somit im Quadrat zu Ihnen. Zudem findet auch noch ab 11.45 Uhr eine Mondpause statt. Es fällt Ihnen schwer, konzentriert zu arbeiten. Nachmittagstermine verlaufen etwas chaotisch. Sie sind schnell genervt. Abends, Sie und Ihr Partner werden sich in einer bestimmten Sache einig. Und die Stiere auch, die natürlich mit dem Neumond. Der Neumond im Krebs tut ihnen gut. Sie fühlen sich stark und können einiges auf die Beine stellen. Freuen Sie sich über einen erfolgreichen Tag. Termine verlaufen reibungslos. Nachmittags. Mit der Mondpause ab 11.45 Uhr läuft alles ziemlich zäh. Abends in einem Gespräch mit Freunden fühlen Sie sich verstanden und aufgehoben. Und der Heiko hatte natürlich nicht nur den Wetterbericht drei Dörfer weiter, sondern auch einen Musikwunsch. Moin, Conny. Ich wünsche dir und deinen Hörern viel Spaß und für alle, die es brauchen, eine kühle Brise. Morgen gibt es noch einmal einen Time-Tunnel aus Niedersachsen, bevor es in den Urlaub geht. Der Mann hat mehr Urlaub als Arbeit. Heiko, morgen Abend von 20 bis 22 Uhr hier bei Radio FFR. Ja, bevor wir dann anfangen zu süchteln, ist das denn morgen Abend ganz wichtig einzuschalten, weil nehmen wir ja dann erstmal den Urlaub. Es gibt erstmal keinen Teintummel mit was, ne? Bis er wieder aus dem Urlaub zurück ist, ne? Wie lange hat er? 2 Wochen? 3 Wochen? Ich weiß es noch nicht mal. Moon Martin hätte er gerne um Bad News. Ja, das waren Bad News.

Und der nächste Musikwunsch kommt vom Sascha Tansky nicht. Er hatte nicht nur den Wetterbericht für uns, sondern auch einen Musikwunsch. Ich hoffe, das ist was Besonderes. Wunsch ist Wunsch und eure Musikwünsche, egal von wem, sind für mich immer etwas Besonderes. Du hast den tollen Titel ausgesucht, Herbert Grönemeyer und Sekundenglück.

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Ja, was Besonderes, Herbert Grönemeyer. Die nächsten zwei Horoskope, das sind die Zwillinge und die Krebse. Bei den Zwillingen steht Neumond. Mit dem Neumond und der Mondpause starten sie etwas müde und antriebslos in den Tag. Sie haben eine Menge neuer Ideen, können diese aber noch nicht an den Mann bringen. Nachmittags. Termine verlaufen etwas zäh. Man kommt auf keinen Nenner. Abends, sie gehen in einen sehr entspannten Feierabend. Genießen sie die Stille. Und die Krebse, auch die natürlich mit Neumond. Sie können, wenn sie offen dafür sind, sehr gut entspannen. Mit dem Neumond in ihrem Zeichen lässt sich gut meditieren. Nachmittags, mit der Mondpause, die schon um 11.45 Uhr beginnt, schaffen sie nur schwer ihr geplantes Pensum. Abends richten sie ihre Wünsche an den Mond. Sie werden gehört. Und auch die Kelly war eine Wunschbox. Ja, Kelly, ist es hier noch nicht warm genug. Sie möchte gerne nach Mexiko. Aber da möchte sie dann gerne in die Bar und was Schönes trinken. Irgendwie so einen kalten Caipirinha oder irgendwie sowas, ja? Ich glaub's dir auch. Heiko, ach Heiko. Heiko. Nein, nicht Heiko. Heino. Ich glaube, Heiko könnte es auch singen. Heino in einer Bar in Mexiko mit lieben Grüßen von der Kelly an alle.

Ja, Karamba und mit Karamba und Karacho gibt's die Geburtstagskinder von heute. Der erste ist Linus Brunes, deutscher Sänger und heute 28 Jahre alt geworden.

Unser nächstes Geburtstagskind ist Lotte, deutsche Singer-Songwriterin, und sie ist heute 31 Jahre alt geworden.

Unser nächstes Geburtstagskind ist Dan Reynolds, amerikanischer Sänger und Songschreiber. Er ist 39 Jahre alt geworden und unter anderem bei Imagine Dragons

0: machen wir ganz fix die Horoskope und dann noch zwei Geburtstagskinder. Aber erst einmal die Horoskope, meine Güte. Dran sind jetzt die Löwen und die Jungfrauen. Bei den Löwen steht heute Neumond. Der Neumond findet im Zeichen Krebs statt. Und der Mond ist ab 11.45 Uhr in Pause. Ein eher schwacher Tagesstart für sie. Nachmittag, sie brauchen für alles etwas länger heute und kommen einfach nicht in Schwung. Sie lassen sich bitte Zeit, überstürzen Sie heute nichts. Es muss nicht immer alles perfekt sein. Abends, Sie brauchen Ruhe. Und die Jungfrauen auch, die natürlich mit Neumond, der Krebs findet. Im Krebs findet ein Neumond statt. Diese Energie liegt Ihnen. Sie können sich heute Gedanken darüber machen, was Sie in Ihrem Alltag oder in Ihrem Leben ändern möchten. Nachmittags die Mondpause ab 11.45 Uhr vereitelt neue geschäftliche Aktionen. Abends, Sie gestalten sich den Abend sehr angenehm. Das ist doch wunderbar. Ja, und unser nächstes Geburtstagskind ist Milo, belgischer Singer-Songwriter und heute 45 Jahre alt geworden.
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Ein letztes Geburtstagskind hätte ich noch für euch und es wäre Karel Gott gewesen. Er war tschechischer Sänger, wurde am 14. Juli 1939 geboren und verstarb 2019 im Alter von 80 Jahren.

Und da ist ganz fix noch ein Musikwunsch reingekommen. Damit die liebe Ilse nicht bis nach den kuriosen Feiertagen warten muss, gibt's ihn jetzt gleich. Und die liebe Ilse hat mir geschrieben: Hallo, meine liebe Conny, einen wunderschönen guten Morgen und grüß dich herzlich. Ich grüß dich natürlich auch ganz lieb zurück und knuddel und drück dich mal. Mein Horoskop kommt ja immer zum Schluss. Ich bin wieder gespannt. Bin Wasserfrau. Ah, bei Wassermann und Wasserfrau. Meistens ist es ja gut. Ja, die schreiben da meistens nicht so ganz böse Dinge rein. Ne? Drück dich mal ganz lieb. Bin extra an Land geblieben. Fahr heute Nachmittag rüber. Ich weiß es nicht. Da steht nur noch ein R. Und dann war's das. Liebe Ilse, macht aber gar nichts. Ich freue mich, dass du wieder mit dabei bist. Die Schlagerpiloten und kein Ende in Sicht.

0: Der Blick auf die Uhr. Es ist 12 Uhr. Gleich eine Minute. Ihr hört Radio FFR, Connys Musikkantine. Noch bis 13 Uhr für euch und eher eure Conny. Was gibt's in der nächsten Stunde? Ich habe natürlich noch 6 aktuelle Tageshoroskope. Ich habe, wenn ihr mögt, den ein oder anderen Musikwunsch von eurer Seite aus. Und ansonsten schauen wir gleich auf die kuriosen Feiertage. Davor gibt's aber noch ein Tipp zum Wochenende. Dazu muss ich aber diesmal sagen, das Schlager-Rendezvous findet diese Woche schon am Samstag statt. Ja, also merken, am Samstag ab 19 Uhr gibt's hier das Schlager-Rendezvous. Ausnahmsweise mal nicht am Sonntagabend, sondern am Samstagabend. Also aufpassen, nicht dran denken, nicht, dass ihr was verpasst. Das steht groß im Sendeplan, findet ihr auf Facebook, überall. Ich hab's euch auch nochmal gesagt, ich sag's euch am Donnerstag auch nochmal. Also dran denken, nicht Sonntag, sondern Samstag.
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3: 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Ja, und ich hoffe, ihr seid auch kommenden Sonntag wieder mit dabei, damit ihr erfahren könnt, wer euer Hit der Woche ist. Wir hören uns, euer Fred.

Dann legen wir mal los mit den kuriosen Feiertagen von heute. Es ist der Tag des Grand Monnier. Also mal Prost, ne?

0: Der nächste kuriose Feiertag ist heute der Tag der Haie. Ihr wisst genau, was kommt, ne?
1: Baby Hai.

Ja, ja, der kleine Hai. Und hinten dran kommt gleich der internationale Tag der Nacktheit. Da musste ich denn doch heute ein bisschen gucken, was ich denn da spielen könnte. 12.13 Uhr lässt sich nicht alles spielen, was man möchte, aber ich habe was Gutes gefunden.

0: Und der nächste kuriose Feiertag, ja, wer denn so auf die Uhr schaut und sich denkt, da 12.20 Uhr, ja, Mittagessenzeit. Und man ist nur so ein bisschen planlos, was man denn gerne heute essen möchte. Da hätte ich einen Tipp für euch, denn heute ist der Käse-Macaroni-Tag.
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ja, der nächste kuriose Feiertag. Da musste ich dann auch so ein bisschen hin und her überlegen, wie kriege ich das am besten jetzt musikalisch geregelt. Es ist Tag des Maßbandes. Ja, ich habe nun wirklich nicht was mit Maßband gefunden. Ja, ich bind ein blaues Band um deinen Birkenbaum oder so ähnlich. Ja, wäre eine Möglichkeit gewesen. Ich habe gedacht, ob der hier, da ist dann wenigstens das Wort Maß mit drin.

Und der letzte kuriose, nein, der vorletzte kuriose Feiertag ehrt heute die Kuh. Mhm. Mu, genau die.

0: Die Kukaracha, genau. Und der letzte kuriose Feiertag zum Glück ist das Musikstück nur 40 Sekunden lang. Das werden wir alle überstehen. SpongeBob hat heute Geburtstag. Ihr kennt diesen Zeichentrickfilm im Fernsehen. Das ist das, wo ich immer drüber herseppe. Das wird nie meins werden.
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So, das waren sie dann auch, die kuriosen Feiertage von heute. Ihr wisst, warum ich darüber her scroll. Die aktuellen Tageshoroskope, die Wagen sind dran und die Skorpione. Bei den Wagen steht heute auch Mondpause. Heute findet ein Neumond im Krebs statt. Und der steht im Quadrat zu ihnen. Zudem ist der Mond ab 11.45 Uhr in Pause. Nachmittags. Jetzt ist erstmal ein bisschen Stagnation angesagt. Sie selbst brauchen auch kleine Ruhepausen. Abends lenken Sie sich ab, zum Beispiel mit einem Hobby oder ein bisschen Sport. Und die Skorpione, auch die natürlich mit dem Neumond. Mit dem Neumond im Krebs starten Sie gut in den Tag. Überlegen Sie, was Sie sich abgewöhnen möchten. Zum Beispiel das Rauchen. Nachmittags. Jetzt dürfen Sie sich auf eine gute Zeit einstellen. Sie können etwas kleben.

Die aktuellen Tageshoroskope, die Schützen und die Steinböcke sind dran. Bei den Schützen steht natürlich auch Neumond. Heute findet ein Neumond statt plus eine Mondpause, die bis 11.45 Uhr dauert. Termine verlaufen etwas angespannt, sie sind unkonzentriert und ziemlich fahrig. Nachmittags, sie lassen es jetzt ein wenig langsamer angehen, einiges kann warten. Abends, sie brauchen Abwechslung, je mehr geboten ist, desto entspannter sind sie. Und die Steinböcke, auch die natürlich mit dem Neumond. Der Neumond im Krebs tut ihnen gut. Es ist, als würden sie sich heute reinigen und alles ist vergessen, was in der letzten Zeit schwierig war. Ein Gefühl von Dankbarkeit kommt hoch. Nachmittags mit der Mondpause sollten sie wichtige Termine verschieben. Abends, sie lassen es sich gut gehen und haben eine wunderbare Idee. Und ich hatte gerade eine wunderschöne Unterhaltung. Du wirst genau wissen, wen ich meine. Zumindest spätestens, wenn du das Lied hörst. Das habe ich jetzt nur für dich rausgesucht. Und alle anderen dürfen natürlich auch zuhören.

0: Ich wünsche dir noch ganz viel Spaß und eine tolle Zeit. So, die letzten zwei Horoskope, das sind natürlich wie immer ganz zum Schluss Wassermann und Wasserfrau und am Ende die Fische. Bei Wassermann und Wasserfrau steht heute auch Neumond. Der Neumond findet im Zeichen Krebs statt. Die Zeit ist günstig, um sich Gedanken über die Zukunft zu machen. Nachmittags mit der Mondpause ab 11.45 Uhr sollten keine weitreichenden Entscheidungen getroffen werden. Na, es reicht doch auch, wenn man sich überlegt, was man mit dem Nachmittag anstellt, ne? Abends, Sie sind guter Dinge und erfahren interessante Neuigkeiten. Und die Fische, oh, bei denen steht heute gestresst. Heute findet ein Neumond im Krebs statt. Sie machen sich Gedanken über Ihre Zukunft und wie Sie Ihren Alltag besser planen können. Ihnen fällt was Tolles ein. Nachmittags mit der Mondpause ab 11.45 Uhr überfällt Sie eine bleiernde Müdigkeit. Abends, andere brauchen ihren Rat und Ihre Hilfe, denn Sie sind unermüdlich. Das waren Sie, die aktuellen Tageshoroskope von heute Dienstag, den 14. Juli 2026. Ich hoffe, sie haben euch gefallen und wenn nicht, tröstet euch. Auch am Donnerstag gibt's hier wieder neue, frische und aktuelle, wenn es dann wieder heißt Connys Musikkantine.
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0: Ja, und dann schauen wir mal, wie immer so um 10 vor 1 herum, auf den Sendeplan hier bei Radio FFR. Wie geht's weiter? Wenn die Conny gleich Feierabend hat, ist natürlich unser Auto-DJ für euch da, der euch vortrefflich unterhalten wird, und zwar bis 18 Uhr. Dann gibt es hier von 18 bis 20 Uhr Reis-Radio-Abend, Querbeat aus allen Genres. Und wie vorhin schon mal kurz angeteasert, ja, gibt's die Playlist, ja, von 20 bis 22 Uhr, die Playlist mit von und mit Fred Lühne. Ja, ein Hörer, Künstler, Interpret, Musiker, wie auch immer, gestaltet den Abend mit seiner Playlist. Da erfahren wir mit Sicherheit wieder abwechslungsreiche Musik und ein bisschen was von, wenn ich jetzt den Namen noch ganz schnell finden würde, nee, finde ich auf die Schnelle nicht, aber ihr habt es vorhin gehört oder ihr könnt es auf Facebook nachlesen oder ihr lasst euch heute Abend einfach mal vom Fred überraschen. Ist doch auch was Schönes.
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0: Ja, Wolle Petri, ich heiß Freiheit. So, der Blick auf die Uhr sagt mir, das war's dann auch schon wieder für heute. Ich sag Dankeschön fürs Dabeisein, fürs Zuhören, für die tollen Musikwünsche, für die nette Unterhaltung. Es hat so viel Spaß gemacht, wieder 2 Stunden Zeit gemeinsam mit euch verbringen zu dürfen. Wir hören uns wieder am Donnerstag, wenn es um 11 Uhr wieder heißt, Connys Musikkantine. Ich sag bis dahin Tschüss, Bye-bye und auf Wiederhören. Bleibt oder werdet gesund, eure Conny.
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Aber wir glauben alles, was man uns sagt, was man uns lehrt und zeigt. Nur unser Gefühl und Instinkt bleiben dabei oft auf der Strecke. Dabei steckt so viel in uns, so vieles, das wir nie zeigen können und manchmal auch gar nicht zeigen dürfen. Aber das Leben ist eben so.

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Ja, heute am 14.07. bin ich wieder 2 Stunden für euch und ihr hier auf Radio FFR. Hab auch schon mal die Wunschbox geöffnet, falls ihr einen Lieblingswunsch habt. Diese wird so bis, ja, ich sag mal 20 vor 8, Viertel vor 8 geöffnet sein. Und ansonsten dürft ihr euch zurücklehnen, dürft lauschen, was ich wieder für euch mitgebracht habe. Es gibt ein paar Geburtstagskinder, es gibt ein paar neue Songs, es gibt ein paar Klassiker, es gibt ein paar Raritäten.

Ja, ich hoffe doch, ihr könnt den Feierabend genießen, habt ein schattiges Plätzchen, habt ein kühles Getränk und ja, wer vielleicht arbeiten muss, der darf sich freuen, dass mit Radio FFR die Arbeit leichter von der Hand geht.

Die goldene Stimme aus Prag hätte heute Geburtstag feiern können. Karel Gott, geboren am 14. Juli 1939 in Pilsen. Ja, er hatte Schätzungen zufolge mehr als 50 Millionen Tonträger verkauft, wurde als Einzelkind geboren, zog dann als Sechsjähriger mit seinen Eltern von Pilsen nach Prag. Dort besuchte er das Gymnasium und spielte mit Freunden in Tanzcafés. Er wollte eigentlich Kunstmaler werden, es sah jedoch keine Chance, die Aufnahmeprüfung der Kunstakademie Prag zu bestehen und hatte so zunächst eine Ausbildung zum Starkstromelektriker gemacht. Ja, im Alter von 80 Jahren erlag Karel Gott am 1. Oktober 2019, ja, seinem Krebsleiden in seinem Prager Haus im Kreise der Familie. Tschechien nahm am 12. Oktober 2019 mit einem Staatstrauertag im Prager Veitsdom Abschied von Karel Gott. Die Messe zelebrierte der Prager Erzbischof Dominik Duka. Im Dezember 2019 wurde er auf dem Malvasinki-Friedhof im Stadtteil Smichow beigesetzt. Ja, und wir hören heute Abend Karel Gott ja, zu seinem Geburtstag mit dem Titel Bleib deinem Traum immer treu.

Eines meiner liebsten Songs von Udo Jürgens, I Can, I Will, im Duett mit Sonja Kimmons. Und Geburtstagsgrüße gehen raus an Jonathan Ivo Gilles van den Broek aus Belgien. Ja, wir kennen ihn natürlich besser unter seinem Künstlernamen Milo. Er wird heute 45 Jahre. Und ja, Milo, geboren im Antwerper Stadtteil Burgerhout, wuchs in der Kleinstadt Hacht in der Provinz Flämisch-Brabant nördlich von Brüssel auf. Das erste Mal trat er 2004 im Rahmen des Musikerwettbewerbs Humus Rock Rally vor einem größeren Publikum auf, drang dort bis ins Finale vor, verfehlte aber trotz der durchweg positiven Kritiken der Jury, insbesondere für den von ihm geschriebenen Song You Don't Know, einen Platz auf dem Podium. Im Januar 2006 brachte er unter dem Titel The Bigger Picture sein Debütalbum auf den Markt, das er unter eigener Regie mit Hilfe des Produzenten Nigel Powell eingespielt hatte. Für die Aufnahmen konnte er Gastmusiker wie Sergej van Baul, Fredrik Sion und Johannes Terschewe gewinnen. Der Erfolg blieb vorerst aus. Zwar erreichte die daraus ausgekoppelte Single One of It die Liste der Chartshow der Afrikanik des belgischen Jugendradios Studio Brüssel, die flämischen Verkaufscharts verfehlte das Album aber zunächst. Erst mit der Veröffentlichung der Single You Don't Know begann im Frühjahr 2007 der kommerzielle Erfolg. Sie stieg bis auf Platz 3 der flämischen Ultra Top 50 und blieb insgesamt 42 Wochen in den Charts. Im Kielweißer dieses Erfolgs stieg auch sein ein Jahr altes Album bis auf Platz 10 der Charts. Und heute Abend gibt's den Family Tree für euch von Milo.

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Michael Patrick Kelly, Little Giants. Und das nächste Geburtstagskind heute, das ist Lotte. Sie wird 31 Jahre jung, ist deutsche Singer-Songwriterin. Ja, die sicherlich eines ihrer bekanntesten Songs, ein Duett war mit Max Giesinger aus dem Jahr 2019. Auf das, was da noch kommt. Ja, geboren wurde sie in Ravensburg. In ihrer Kindheit nahm sie Gesangsunterricht und lernte Gitarre, Klavier und Geige. War dann auf dem Gymnasium, hat den ersten Song mit 13 Jahren geschrieben und nach dem Abitur zunächst mal Philosophie studiert in Innsbruck. Im Sommer 2016 spielte sie auf Festivals als Support Act für Musiker wie Max Giesinger, Benno und Johannes Oerding, anfangs noch ohne Begleitung durch eine Band. Und im selben Jahr hat sie dann auf ihrem YouTube-Kanal mehrere eigene Songs veröffentlicht. Die Debütsingle hieß Auf beiden Beinen und erschien im März 2017. Ja, und am 7. August kommt ihr neues Album raus, ja, das heißt wie sie, das heißt Lotte. Und ja, der ein oder andere Song daraus ist schon draußen, ist schon veröffentlicht als Single. Und ja, ich habe aber auch noch meinen Song aus 2017 ausgesucht von ihr, nämlich Schönste Zeit der Welt.

Ja, 14.07.2012. Im Alter von 66 Jahren ist Norbert Berger, Sänger des Schlagerduos Cindy und Bert, an den Folgen einer schweren Lungenentzündung in einem Düsseldorfer Krankenhaus gestorben. Der Künstler lebte seit mehr als 20 Jahren mit seiner zweiten Ehefrau in der Landeshauptstadt. Ja, außergerechnet ihr größter Triumph ebnete ihnen der Weg zu ihrer größten Niederlage. Mit immer wieder sonntags schrieb das junge Schlagerduo Cindy und Bert 1973 einen Hit, der den beiden ein Jahr darauf nach zwei Fehlversuchen ja endlich die Tür zum Eurovision Song Contest öffnete. In Brighton allerdings musste sich das Paar, das mit dem Lied Sommermelodie angetreten war, einer schwedischen Ausnahmegruppe geschlagen geben. Während aber mit Waterloo in eine Weltkarriere startete, landeten Cindy und Bert abgeschlagen auf dem letzten Platz. Dass sie diese Niederlage verkrafteten, spricht für ihren Willen, sich im Showgeschäft zu behaupten und für die Treue ihrer Fans. Ja, Norbert Berger, ja, starb dann in Düsseldorf, wurde nur 66 Jahre alt und die Ehe mit seiner Gesangspartnerin Cindy war schon 1988 geschieden worden. Ja, von Cindy und Bert hören wir den Titel "Es wird vorübergehen" und danach gibt's Jürgen weiter.

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Ja, so ein bisschen was vom Glücke konnte Nele Steinhauer schon erfahren und ich hoffe auch, sie wird noch ganz, ganz viel mehr Glück erfahren. Ja, Nele, letztes Jahr hat sie mit ihrer Die Büsinger Kanzleien auf sich aufmerksam gemacht und ja, jetzt ist ihre zweite Single draußen. Ja, hat sie gerade vor kurzem noch vor dem Release auf der Landesgartenschau, ja, auf einer Megabühne performen dürfen vor ganz vielen Menschen und sie sagt, Narben, das erzählt meine Geschichte und ich bin unglaublich stolz, meine Geschichte so erzählen zu dürfen. Ja, letzten Freitag erschien hier für euch auf Radio FFR Nele Steinhauer mit Narben und danach habe ich Esther und Senta und die sind auf der Überholspur.

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Bereits beim Album-Release von Hackney Diamonds erwähnte Mick Jagger, dass Material für ein weiteres Studioalbum produziert worden sei. Die Band begann nochmals ab 2025 mit weiteren Arbeiten am neuen Studioalbum. Ronnie Wood bestätigte im September 2025, dass 2026 ein neues Album erscheinen werde. Die Stones starteten ab Frühjahr 2026 eine große Marketingkampagne, die einige Hinweise und versteckte Indizien enthielt. Im April 2026 wurde eine Website live geschaltet, die schrittweise Hinweise offenbarte. Am 11. April 2026 erschien die Single Raw and Twisted, jedoch nicht als Werk der Rolling Stones, sondern unter dem seit den 70ern verwendeten Band-Pseudonym The Cockroaches. Die Single konnte nur physisch in wenigen auserwählten Plattenläden käuflich erworben werden. Den ungewöhnlichen Verkaufspreis von 10,07 deuteten Fans als Hinweis auf den 10. Juli und somit auf ein mögliches Release-Datum des Albums. Die Vinylpressungen der Single erreichten später auf dem Zweitmarkt Preise von über 1.000 Euro. Ende April 2026 wurden weltweit Plakate mit dem Stones-Logo und dem Begriff Rolling Stones jeweils in verschiedenen Landessprachen gesichtet. Die Stones posteten Fotos dieser Plakate auf den Social-Media-Kanälen. Anfang Mai gab die Band eine Pressemitteilung, verkündete offiziell den Albumnamen, das Release-Datum und veröffentlichte die zweite Single In the Stars. Zudem wurde Rough and Twisted digital veröffentlicht. In den Tagen zuvor präsentierten die Bandmitglieder schrittweise das neue Albumcover. Die Bandmitglieder waren sich zum Zeitpunkt des Albumreleases noch nicht einig, ob eine weitere Tournee stattfinden würde. Zur zweiten Single In the Stars erschien ein Musikvideo mit der US-amerikanischen Schauspielerin Odessa Acion in der Hauptrolle. Die Stones wurden mittels Körperdouble und Deepfake-Technologie verjüngt. Die Hauptrolle im Musikvideo zu Jealous Lover übernahm Anya Taylor-Joy. Wie bereits bei Hackney Diamonds wurden Songfragmente des 2021 verstorbenen Schlagzeugers Charlie Watts verwendet. Andrew Watt übernahm erneut die Produktion. Gastbeiträge gab es von Paul McCartney, Steve Winwood, dem Secure-Sänger Robert Smith, Chad Smith, Bench und Tench sowie Bruno Mars. Die Stones coverten den Song You Know I'm No Good in Gedenken an Amy Winehouse. Ronnie Wood hatte zu Winehouse persönlichen Kontakt und versuchte, sie im Umgang mit ihrer Alkoholabhängigkeit zu unterstützen. Er verglich ihr musikalisches Talent und ihre tragische Lebensgeschichte mit der Jazz-Ikone Billie Holiday. Keith Richards gedenkt in Back in Your Life Brian Wilson und Sly Stone, die im Sommer 2025 verstorben sind. Beide hatten Einfluss auf sein Gitarrenspiel. Das Album endet mit einem Chuck Berry Cover. Der Musiker war neben Muddy Waters der Band vor allem in der Frühphase eine große Inspiration gewesen. Zwei Songs habe ich ausgesucht von den Rolling Stones von Fallen Tongues. Wir hören Back in Your Life und Jealous Lover.

Ja, die Rolling Stones, und von denen kommen wir zu einer anderen wirklich noch bekannten Gruppe, ja, wahrscheinlich nicht ganz so erfolgreich wie Rolling Stones, aber ja, zumindest wenn man Carrie sagt oder natürlich The Final Countdown, dann weiß jeder, wer gemeint ist, nämlich Europe. Und ja, ich habe allerdings einen Song dabei, der, ja, denke ich, eher nicht so bekannt oder berühmt war wie The Final Countdown. Aber ja, er war auf derselben Single drauf, nämlich als die B-Seite zu The Final Countdown, und wurde auch auf der Unbroken Wings, auf der Final Countdown Tour so 1987 halt gespielt. Und ja, heute Abend gibt's, mal gucken, wer kennt denn von euch? Unbroken Wings, hier sind die Europe, und danach gibt's noch Journey.

19 Uhr, 6 Minuten. Wir sind in der zweiten Stunde vom Radioabend angekommen und machen weiter mit Chesney Hawkes. Chesneys Eltern sind der ehemalige Sänger der Tremolos, Leonard Chip Hawkes, und die Schauspielerin Carol Dilvers. Dann hat er noch eine Schwester, Kelly, die 1993 ebenfalls als Popsängerin ein Album veröffentlicht hat, jedoch mit mäßigem Erfolg. Und einen Bruder namens Jody, der in Chesneys Band am Schlagzeug sitzt, und benannt wurde Chesney nach dem Komiker Chesney Allen. Seine Karriere begann Anfang 1991 an der Seite des The Who-Frontmans Roger Daltrey in dem Film Buddy Saison, in dem er die Titelrolle spielte. Kurz nach Veröffentlichung des Films brachte er seine bekannteste Single The One and Only heraus, die 5 Wochen lang die britischen Charts anführte. Das Lied wurde von Nick Kershaw geschrieben. Mit weiteren Single-Auskopplungen wie I'm a Man, Not a Boy oder Secrets of the Heart konnte er sich zwar weiter in den Charts halten, doch den Erfolg von The One and Only nicht mehr erreichen. In diesen 2 Jahren tourte Hawkes mit seiner Band durch die ganze Welt. Ja, wir hören ihn heute mit Missing You Already, und danach habe ich Christina Stürmer für euch.

Wenn der Falsche dich richtig liebt, ist es dann der Falsche? Oder ist es vielleicht eher der Richtige, aber ja, zum falschen Zeitpunkt, am falschen Ort? Wer weiß, ist es besser vom Falschen richtig geliebt werden als vom Richtigen falsch? Na, da könnte man, denke ich mal, noch schon lange drüber diskutieren. Wir machen jetzt weiter mit Musik. Céline Dion, When the Wrong One Loves You Right.

Riviera Life. Caro Emerald bringt da ein bisschen Urlaubsfeeling rein, ne? Und er ist ja Urlaubszeit, und ja, heiß ist es, ne? In Ferien muss ich sagen, da muss man nicht wegfahren, wenn man die Hitze will. Und ja, noch gar nicht so lange her, 2 Wochen oder knapp 3, da war es so heiß, dass hier bei uns im Saarland reihenweise Konzerte und Veranstaltungen ausgefallen sind wegen der Hitze. Ja, zum Schutz der Künstler, aber auch zum Schutz des Publikums und betroffen war auch das Gunni-Malling-Show-Ensemble, das eigentlich am 27.06. ein Freiluft-Konzert geben wollte in Großrosseln. Und die waren ja guter Dinge. Die haben gesagt, okay, wenn es regnet, dann gehen wir in die Halle, in die Rosseltalhalle. Also wird auf jeden Fall stattfinden. Ja, dann war es allerdings nicht der Regen, der dem Konzert einen Strich durch die Rechnung gemacht hat, sondern die Hitze. Ja, und Guni dachte, okay, wenn es heiß ist, können wir auch in die Halle, aber Pustekuchen, denn die Rosseltalhalle war und ist eben nicht klimatisiert. War also auch keine Lösung. Also hat Guni gesagt, nee, dann hat es keinen Zweck, dann verschieben wir das Ganze. Und ein neuer Termin ist auch gefunden. Dann ist es der 7. August und dann drücken wir mal die Daumen, dass es da vom Wetter her dann passt. Jetzt gibt es auf jeden Fall das Goonie Marling Show Ensemble mit ja, einem Klassiker von John Miles, nämlich Music.

Bei seinem Song The Grace of a Dancer hatte Christelberg definitiv nicht an mich gedacht. Ne? Auf mich kann dieser Song nie und niemals gemünzt sein, denn ja, wenn ich sowas Ähnliches mache wie zu tanzen, dann ist das alles aber definitiv nicht graziös. Naja, ich habe aber Christelberg jetzt für euch aufgelegt und Don McLean ist auch noch dabei. Von ihm hören wir Marleys Song.

Ja, nachher gibt es eine Playlist bei Fred Lühner. Da gibt es Musik, die eine Hörerin dann wieder zusammengestellt hat. Da lohnt sich natürlich auch wieder dran zu bleiben. Ja. Und Thorsten schreibt dir in der Wunschbox ein bisschen kleines Glück, das können wir alle gebrauchen. Und da hast du natürlich auch recht. Und deshalb gibt es jetzt für uns alle Reinhard Fendrich.

Ja, im Jahr 1992, als dieser Song von Elton John in den Charts war, da waren wir mit einem kleinen Bus unterwegs nach Frankreich zur Atlantikküste. Und ja, ich konnte dann nachts sowieso nicht schlafen. Ich war zu neugierig und war dann auf dem Beifahrersitz, habe unserem Fahrer dann geholfen, wach zu bleiben und habe auch das Radio dann immer mal eingestellt. In Wenn man durch so verschiedene Regionen fährt, in dem großen Frankreich, dann gehen die Sender als mal raus. So hatten wir an dem Abend drei verschiedene Sender drin und dreimal, ja, Elton John mit The One in der Nacht. Ja, war schön. Ich mochte den Song damals schon. Ich mochte ihn heute noch. Und jetzt bin ich für heute fertig. Freue mich, wenn ihr dranbleibt und Fred Lüne und seiner Playlist lauscht. Und wir hören uns dann nächsten Montag wieder. Dann geht's mit der Zeitmaschine ins Jahr 2004. Jetzt gibt's noch den Schlusssong. Den hat wieder die Uschi ausgesucht. Und ich verabschiede mich mit Julio Iglesias. Kein Adio, kein Goodbye. Kommt gut durch die Woche. Ciao, ciao. Euer Ralf.

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Tja, und Friedlinde fragt, wer zum Teufel ist Nicole Schweizer? Werden wir erfahren im Laufe des Abends. Ich wünsche einen schönen guten Abend und sage herzlich willkommen zu einer neuen Ausgabe der Playlist hier bei uns auf Radio FFR. Ich freue mich natürlich, dass ihr dabei seid und wir sagen ein liebes Dankeschön zum Ralf, denn der liebe Ralf, ja, er hat viel geleistet in den letzten beiden Stunden. Zum Beispiel hat er mich gut unterhalten, als ich noch die Fischlein in der Badewanne gezählt habe. Kein Kopfkino, bitte, danke. Ja, die Wunschbox, sie bleibt heute zu. Das Ganze hat einen besonderen Grund, denn wenn es heißt Playlist bei Radio FFR, dann heißt es auch, dass eine einzige Hörerin oder ein einziger Hörer das Programm des heutigen Abends zwei Stunden lang gestaltet hat. Ja, und ich kann euch jetzt schon versichern, die liebe Nicole Schweizer, sie heißt nicht nur so, nein, sie kommt auch aus der Schweiz, aber irgendwas stimmt mit dem Namen nicht. Eigentlich müsste sie ja Nicole Schweizerin heißen, aber sie hat so ein buntes Programm rausgesucht. Also ich glaube, so ein vielseitiges Programm habe ich noch selten präsentiert. Also schon zu Beginn meiner heutigen Sendung, der Playlist-Sendung, eigentlich Nicoles Sendung, ein großes Chapeau in die Schweiz. Ja, und wenn ihr wissen möchtet, was euch heute Schönes erwartet, ja, ein bisschen Rock, ein bisschen Swing, Entertainment, Singer, Songwriter, Musical ist dabei, Schlager ist dabei, Schweizerdeutsch ist dabei, das wird für mich die klassische Herausforderung werden. Ob ich der gewachsen bin, weiß ich noch nicht. Ich habe zwar geübt, aber ich glaube, ein Österreicher, der All Around the World jetzt Sendung macht, der hat zwar seinen österreichischen Akzent, aber ja, den Schweizer Akzent, den wird er nie schaffen. Aber ich habe mir jetzt alles aufgeschrieben, was ich so zu sagen habe heute. Und wo habe ich das aufgeschrieben? Natürlich auf einem weißen Bladelpapier. Und das ist der erste Titel, den die liebe Nicole rausgesucht hat. Hier sind Relax und damit wünsche ich nochmal einen schönen guten Abend hier bei uns in der Playlist.

Ihr seht, das war schon ein verheißungsvoller Eröffnungs-Doppelpack von unserer lieben Nicole aus der Schweiz. Ja, was haben wir jetzt Schönes gehört? Ja, beides erkannt natürlich. Relax, ein weißes Bladelpapier und dann auch noch Sunrise Avenue, Hollywood Hills. Und bei ihr ist manches ein bisschen filmreif. Also ich glaube ja, wenn ich so die Playliste von der lieben Nicole so lese, in ihr wohnt eine alte Seele und sie gehört eigentlich selbst auf die Bühne. Ich meine, sie singt ja auch ein klein wenig, aber das ist eine andere Geschichte. Und warum hat uns die Nicole überhaupt kennengelernt? Warum hat sie Radio FFR gefunden? Infolgedessen natürlich auch mich, weil ich den Adrian Burri, den sie auch sehr schätzt, in die Hitparade genommen habe. Und glaube, wenn es nach der Nicole ginge, dann können wir die ganze Playlist mit Adrian machen. Aber das geht natürlich nicht. Aber an Tagen wie diesen, da freue ich mich natürlich ganz besonders, dass ich heute am Mikrofon sitzen darf. Und ihr werdet sehen, die Frau hat einen so vielversprechenden Geschmack für jede Musikrichtung. Ich freue mich schon aufs Musical, das kommt später. Ich freue mich schon auf den Roger Cicero. Natürlich freuen wir uns gleich auf den Adrian Burri. Aber ich kann euch sagen, da ist noch viel, viel mehr dabei. Ja, aber alles kann ich jetzt nicht verraten. Jetzt hören wir erstmal den lieben Adrian Burri. An Tagen wie diesen, ja, für dich, liebe Nicole, deine Playlist für Radio FFR. Ja, let's get swing!

0: Wisst ihr eigentlich, wie man die Schweiz noch nennt? Ja, als Wasserschloss Europas. Und wisst ihr auch warum? Weil es in der Schweiz rund 1500 Seen gibt. Es ist unfassbar. Ja, und wenn die Schweiz dann schon ein Wasserschloss ist, dann ist eigentlich die liebe Nicole Schweizer in, die liebe Nicole, unsere Prinzessin. Ja, weil sie wohnt ja im Wasserschloss. Aber ob sie sich dort auch bedienen lässt, das weiß ich nicht. Ja, und es gibt da auch einen See, den man nicht so aussprechen kann, wenn man nicht aus der Schweiz kommt. Ja, weil wir würden Brietzensee sagen. Aber wenn wir jetzt gleich einen Titel hören, der Brietzensee, ja, ich kann es nicht, aber ich versuch's. Aber wenn man das so aussprechen würde, dann würde ich mir wahrscheinlich fünfmal einen Knoten in die Zunge reingeben. Ja, aber wir können natürlich ein bisschen was über den See erfahren, wenn ihr das möchtet. Möchtet ihr das? Ja, werde ich euch gleich erzählen. Aber zuvor müsst ihr mir noch ein bisschen Zeit geben, denn zuvor gibt es noch den Roger Cicero und ja, seinen ganz großen Hit. Ja, Gott hab ihn selig. Frauen regieren die Welt und die Nicole, sie regiert. Ja, siehst du, da bin ich ganz nervös gleich. Sie regiert das Wasserschloss Europas.
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So schaut's aus, Frauen regieren die Welt. Und ja, ich habe natürlich den C gleich wieder falsch ausgesprochen. Überhaupt, ich habe da ein bisschen die Buchstaben falsch verschachtelt. Kommt davon, wenn man es nicht abliest. Der Brienzer See, ja, Brienzer See, so in etwa. Ja, ein See, der im Berner Oberland in der Schweiz liegt. Und das ist ein atemberaubender Alpmarantsee, der vor allem für das glasklare, wunderbare, türkisfarbene, leuchtende Wasser bekannt ist. Man kann sogar drin schwimmen. Er ist übrigens 14 Kilometer lang und 2,8 Kilometer breit und an seiner tiefsten Stelle ist er 260 Meter tief. Ist ja auch nicht schlecht. Ja, und dieser See wird jetzt besungen und zwar von Traufler. Ja, und das ist Schweizerdeutsch in Vollendung. Ich verstehe kaum etwas, aber ich muss es ja nicht verstehen, sondern unsere Nicole, der Brienzersee.

Brienne zur See. Ja, besser geht's wirklich nicht. Ich habe mich bemüht, aber was soll ich machen? Wenn es nicht besser geht, dann geht's eben nicht. Bleiben wir noch ein klein wenig beim Schweizerdeutsch. Da gibt es ja einen Titel, der vor kurzem sogar von einem österreichischen Künstler quasi in Schweizerdeutsch gecovert wurde. Ja, und zwar Ewige Liebe. Ja, kann man natürlich auch nicht so aussprechen, wenn man nicht aus der Schweiz kommt. Ich bewundere das ja wirklich. Ich meine, wir haben alleine, muss man sich vorstellen, im österreichischen Salzburgerland mehr als 300 Dialektformen. Gut, ich als Wiener verstehe eigentlich keinen davon. Aber sei es wie es sei, ich möchte nicht wissen, wie viele Dialektformen es tatsächlich in der Schweiz gibt. Alles zusammen gerechnet gibt. Noch dazu muss man ja auch noch sagen, die Schweizer, die sind ja, wenn man es genau nimmt, viersprachig. Ja, Deutsch, Französisch, Italienisch und Rätoromanisch. Also schwierig alles. Also wenn es auch in jeder Sprache auch noch die verschiedensten Dialektformen gibt, dann wird es wirklich interessant. Naja, aber Ewige Liebe, das ist ein Titel, den es wirklich in so vielen tollen Versionen gibt. Ein Titel eigentlich aus dem Jahr 2000, also 26 Jahre ist dieser Titel jung. Ja, und MASH ist eine Band, die diesen Titel im Jahr 2000 aufgenommen hat. Und ja, wahrscheinlich, ich gehe mal davon aus, ist diese Band dadurch in der Schweiz unsterblich geworden. Ja, Ewige Liebe. Hier sind MASH. Und selbst das habe ich falsch ausgesprochen.

Schon ewige Liebe. Ja, ganz, ganz toller Song, den ich auch sehr mag. Und nicht alles, aber ein bisschen was werde ich euch jetzt über die Nicole erzählen. Und dazu nutze ich einen Song, den sie sich auch gewünscht hat. Aber ich habe da auch noch eine Karaoke-Version gefunden vom Patrick's Cut. Nicht untertauchen, liebe Nicole, Underwater, hören wir schon in der Karaoke-Version und danach hören wir natürlich auch noch die gesungene Version. Also, was sollte ich euch erzählen? Die liebe Nicole, die ist in der schönen Schweiz zu Hause und zwar in der Nähe von Basel. Sie ist seit mittlerweile 29 Jahre verheiratet. Herzliche Gratulation, in der heutigen Zeit eine Besonderheit. Und sie hat mit ihrem Mann zwei ganz tolle Töchter im Alter von 26 und 23 Jahren. Als sie noch ein bisschen jünger war als heute, also vor 5, 6 Jahren, stimmt's, liebe Nicole, da hast du selbst auch noch Musik gemacht, ja, angefangen mit selbst Blockflöte beibringen. Herzliche Gratulation, muss man erst einmal schaffen. Bis zur Klarinette und auch Trompete spielen hat's gelangt. Aber du hast mir nicht berichtet, ob es auch mit dem Alphorn geklappt hat. Aber ich glaube, das ist ein bisschen schwierig.

Übrigens, die beiden Instrumente spielte sie damals in einer Musikgesellschaft, wo sie am liebsten Country oder auch Jazz gespielt hat. Ja, Country werden wir heute auch noch zu hören bekommen. Und liebe Nicole, dazu darf ich dich auch gleich einladen, denn übermorgen gibt es Country Saloon, normalerweise immer von 21 bis 23 Uhr. Kann ich gleich meine eigene Werbung hinten reinhängen da? Gleich meine eigene Werbung hinten.

Disneyland und vermutlich kommt daher auch die Liebe zu dieser Musik und auch diese Musik werden wir noch zu hören bekommen. Ja, aber jetzt hören wir erstmal Patrick Scott und Underwater jetzt im Radio Edit. Und ich habe gerade erst zugeschaltet, hier ist Playlist mit Fred am Mikrofon hier auf Radio FFR.

Ja, tolle Song, Patrick Scott und Arno Water. Und ein bisschen später werden wir noch mehr erfahren, natürlich über die liebe Nicole. Aber dazwischen, ich habe es versprochen, gibt es jetzt mal Country-Musik. Und die Musical-Fans, die dürfen sich jetzt auch schon mal langsam zu freuen beginnen. Ja, Musical immer wieder gerne gewünscht, auch bei Radio FFR, aber selten gespielt. Ja, weil es trotz alledem und wenn es noch so erfolgreich ist, eine Nische geblieben ist. Die einen mögen es, die anderen hassen es. Fragt mal Dieter Bohlen, der fängt wahrscheinlich mit Musical genauso viel an wie ich mit Free Jazz. Na gut, aber das ist eine andere Geschichte. Jetzt gibt es einen Titel vom unsterblichen Kenny Rogers. Zu einer Zeit, als Country-Musik gespielt wurde, auch hier in Deutschland, in der Schweiz und in Österreich. Und keiner hat gefragt, warum spielen wir jetzt Country, denn damals war mit Sicherheit Country-Musik nicht so ein Stiefkind wie heute, obwohl in der Schweiz ist Country, glaube ich, nicht so ein Stiefkind wie in Deutschland oder auch in Österreich. Naja, aber jetzt gibt es den Country-Hit The Gambler von Kenny Rogers. Er wurde im November 1978 als Single veröffentlicht und er

0: erschien auf dem gleichnamigen Album, das ebenfalls Der Gambler hieß. Und der Song erreichte im Dezember 1978 die Spitze der US-Country-Charts. Ja, und bei den Charts von unserer lieben Nicole hat er es auch in die Top 30 geschafft.
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Tja, The Gambler von Kenny Rogers. So, und jetzt ja, tauchen wir in die Welt des Musicals ein, das erste Mal an diesem Abend. In dem Musical Der Mann von La Mancha, da wartet der Schriftsteller Miguel de Cervantes, und zwar, wo wartet er? Im Kerker, und zwar auf seinen Prozess, und das durch die Inquisition, um sein Manuskript zu retten, inszeniert er gemeinsam mit den Mithäftlingen ein Stück. Ein Stück ist gut, einen Stick wollte ich schon sagen, siehst du, ich bin sehr modern, ein Stück über den idealistischen Edelmann Don Quixote, der gegen das Böse kämpft, die Welt retten will und schließlich seinen Traum verwirklicht. Ja, das war der Mann, der auch gegen Windmühlen gekämpft hat. Ja, und aus diesem Musical wünscht sich die liebe Nicole, Mitch Light und Joe Darian mit Little Bird, Little Bird. Und danach gibt's aus dem Musical Elisabeth, kennen wir alle, Pia Dawes und Ich gehöre nur mir. Ja, und ich gehöre bis 22 Uhr euch. Hier bei uns in der Playlist. Ja.

Tja, man könnte sagen, das ist gesunder Egoismus. Ich gehöre nur mir. Ja, wir gehören heute alle mit unseren Ohren der lieben Nicole, denn sie hat heute die Playlist gestaltet. Jetzt wieder ein Künstler aus der Schweiz. Ja, eigentlich heißt er ja René Peter Baumann. Er steht seit dem Jahr 1985, muss man sich wirklich so vorstellen, als DJ und als Musiker auf der Bühne. Unfassbar, der gute DJ Bobo. Ja, die ersten Auftritte und auch die Arbeit als Discjockey begannen bereits in seiner Jugendzeit. Ja, lang, lang ist es eben her. Und ja, mittlerweile hat er so viele Auszeichnungen bekommen. Er macht auch die Bühnenshow für Andrea Berg. Bevor es mit seiner Karriere bergab geht, hat er sich gedacht, er hilft der Andrea Berg bergauf. Aber wir hören keine Andrea Berg heute, nein. Wir hören natürlich DJ Bobo, ein Titel aus dem Jahr 2016, Mysterial, von der lieben Nicole rausgesucht.

Tja, aber die liebe Nicole, es kommt natürlich auch Musik aus der Schweiz, aber sie hat auch einen Österreicher dabei und das ist einer der ganz großen Österreicher, den wir alle bestens kennen, Peter Alexander. Ich sage immer, er war mit Sicherheit der größte Entertainer des 20. Jahrhunderts. Und Peter Alexander gibt es jetzt zu hören. Ja, jetzt hätte er seinen 100. Geburtstag gefeiert. Vielleicht hat er da oben im Himmel gefeiert. Ja, das Wunder bist du. Also, die liebe Nicole liebt auch die Österreicher. Gut so. Sonst könnte ich die Sendung nur heute mit einem weinenden Auge präsentieren.

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Tja, die liebe Nicole war ja nie untätig. Sie hat nicht nur Musik gemacht, sie hat auch eine Ausbildung gemacht. Und zwar als Bäckerkonditorin. Das hört sich cool an. Ja, und sie macht das heute immer noch sehr gerne zu Hause und für Freunde. Liebe Nicole, lass uns immer nur gedacht, wir können auch so Freunde sein, aber bitte ohne Kuchen, weil das sind zu viele Kalorien. Aber eine coole Geschichte. So eine Erdbeertorte mit Vanillepudding. Oh. Hat früher meine Mama gemacht. Und sie deckt sich auch immer gerne neue Rezepte aus und auch Kombinationen. Ja, vielleicht machen wir mal eine Sendung mit der Nicole über die besten Rezepte, die es so geben kann. Und was ich euch auch verraten darf, eigentlich wollte sie eine ganz andere Ausbildung machen, eine Ausbildung zur Schauspielerin, aber ihre Eltern, die waren damals dagegen und sie war zu schwach, sich damals durchzusetzen. Naja, das ganze Leben ist eigentlich ein Schauspiel, wenn man es ganz genau nimmt. Ja, aber welche Rolle könnten wir da geben? Ja, vielleicht die Julia bei Romeo und Julia. Nee, das kommt nicht so gut, oder? Nee, ist nicht so gut, nein. Aber vielleicht könnten wir gemeinsam einen neuen Film produzieren, liebe Nicole. Und da spielst du dann die Mona und ich spiele den Roy Black.

Ja, Mona, das ist der neue Kinofilm in der Hauptrolle von Nicole Schweizer und demnächst bei uns in den Kinos, aber natürlich im Schweizerdeutsch mit hochdeutschen Untertiteln. Apropos Schweizerdeutsch, ja, da gibt es auch ein Musical, das heißt Space Dream und das ist das erfolgreichste Schweizer Musical. Es stammt aus der Feder von Harry Scherer und Peter Schwinger. Es ist quasi eine romantische Weltraumsaga und erzählt von der jungen Erdenfrau, die da heißt, ja, wie spricht man es aus? In dem Fall Rachel, ich habe keine Ahnung, und dem Cool-Piloten Rodin. Ja, die beiden, die sind dann auf dem Planeten Hexor zugange und sie kämpfen gegen Vorurteile und eine kosmische Katastrophe. Ja. Ob die Katastrophe eintritt oder nicht, ja, das weiß ich allerdings nicht. Ja, und jetzt gibt es den Titeltrack, oder ist es der Titeltrack? Ja, das ist euer Traum. Ich weiß nicht, wie man das wieder ausspricht. Ich weiß nur, wir genießen jetzt Schweizer Musical.

Tja, und wir träumen jetzt von schöner Country-Musik, würde ich mal sagen, die liebe Nicole herausgesucht hat. Aber ich sehe schon, ich habe am Anfang wirklich geglaubt, ich habe zu wenige Songs nach wie vor, weil die liebe Nicole sehr kurze Songs rausgesucht hat. Aber ich habe offensichtlich schon so viel gequatscht, sodass das jetzt alles kein Problem ist. Aber wir sind schon in der zweiten Stunde von unserer Playlist gelandet. Jetzt gibt's Coe Wetzel und High Road und The Boss Hoss mit Das Boss, Das Bros von Boss Hoss. Ja, kann man schleudern, oder? Ja, zuerst kann man Boss Hoss und dann kommt Coe Wetzel. Hier bei uns auf Radio FFR.

Tja, noch ein bisschen mehr Country gibt es dann übermorgen ab 19 Uhr bereits 3 Stunden ausnahmsweise im Country Saloon, weil die Christi fällt aus und ich habe dann mit Fritz Scherif gesprochen. Er hat dann gesagt, okay, bis 23 Uhr ist zu lange, wir machen aber dafür bis 22 Uhr. So, und jetzt wird es sentimental, es wird traurig. Irgendwie ist der Willi heute bei uns, nämlich der William Shakespeare mit Romeo und Julia. Jetzt sind wir wieder beim Musical. Denn das Musical Romeo und Julia, Liebe ist alles. Es erzählt nämlich die klassische Liebesgeschichte in Verona. Diesmal allerdings mit den größten Hits von Rosenstolz. Ja, und neben neuen inhaltlichen Facetten, wie zum Beispiel ja, Querelen mit Aspekten, bleibt allerdings die Inszenierung der tragischen Handlung treu. Die haben es wieder nicht geschafft, die zwei. Aber wahrscheinlich selbst, wenn sie es geschafft hätten, wären sie irgendwann mit der Titanic gefahren, dann wären sie wieder mit der Titanic gesunken. Die waren einfach vom Pech verfolgt, Romeo und Julia, im Gegensatz zur Nicole. Ja, Joshua, Lange und Liebe ist alles. Könnte irgendwie mit Roland Kaiser verwandt sein.

Tja, der gute Roland Kaiser und Lass es Liebe sein. Ja, und da hat der Peter Plate natürlich auch ganz tolle Arbeit geleistet. Auch rausgesucht von der lieben Nicole und jetzt hat sie rausgesucht, The New Orleans Heritage, hoffentlich spricht man die so aus, Hall Jazz Band und Bourbon Street Parade. Ja, und die hört sich so an.

Ciao, die New Orleans Heraldic Howl Jazz Band und Bourbon Street Parade. Und jetzt kommt ein Titel, den kennen eigentlich viele und keiner weiß eigentlich, dass man ihn kennt und wie alt der Titel schon ist. Ja, und da geht es um einen Titel, ja, den man im Radio früher bei uns in Österreich auch sehr oft gehört hat. Petit Fleur, und zwar mit Chris Powers Jazz Band. Es gibt da nämlich eine berühmte Aufnahme mit einem Klarinetten-Solo, gespielt damals von Monty Sunshine. Und das war, als ich noch ein kleiner Junge war, ja, lang, lang ist es her, damals wirklich in aller Munde, in aller Ohren. Ja, aber richtig erfolgreich wurde dann diese Version erst Anfang 1959, als die Plattenfirma gewechselt wurde.

Tja, das war Chris Barber mit seinem Orchester Petit Fleur. So, und ich würde vorschlagen, jetzt schauen wir wieder mal ein bisschen auf die Lebensgeschichte von der Nicole.

0: Denn die Nicole, die hat ja noch viel mehr eigentlich zu erzählen. Also ich kann mir sogar vorstellen, bei der Nicole, die könnte ein Buch schreiben. Ja, das Buch der Nicole, nicht das Buch des Lebens, sondern das Buch der Nicole. Denn Musik war, glaube ich, für sie immer ein Ventil. Immer dann, wenn sie nicht gut gegangen ist, war Musik eigentlich das Beste, was man tun konnte. Auch aus ihrer Sicht. Und eigentlich muss man sagen, ja, Musik sollte für jeden das beste Medikament sein. Naja, lange Zeit hat sie auch damals in einer Laientanzgruppe und Musicalschule gearbeitet und war unter anderem dann für die Kostüme zuständig. Hat mich nur interessiert, ob sie auch mitgetanzt hat. Und seit rund 1,5 Jahren lebt sie nun ihren Traum aus und sie steht jetzt auch selbst ein bisschen so ab und an auf der Bühne. Sie nimmt auch Gesangsunterricht, wird demnächst bei uns in der Hitparade sein oder auch nicht. Und sie ist auch in einem Laien-Musical, Ensemble, schwere Sprache, ja, aber das Problem war, mir ist der komplette Text weggebrochen auf meinem Bildschirm. Sie liebte ja schon als Kind das Theater und auch das Musical, wobei Musical in der Schweiz zu ihrer Jugend eigentlich gar nicht vorhanden war. Und im Ausland, da konnten wir es uns dann nicht leisten, hat sie geschrieben. Kann ich mir gut vorstellen, wenn in der Schweiz so auch schon alles so teuer ist, wie soll das funktionieren? Naja, aber wir stellen uns jetzt mal vor, die liebe Nicole, sie steht auf der Bühne und sie bekommt gerade tosenden Applaus, denn sie ist mittendrin in der Rocky Horror Picture Show und sie ist auch mittendrin im Musical Linie 1. Ja, und das sind gleich zwei Produktionen, die wir jetzt zu genießen bekommen. 21 Uhr und mittlerweile 28 Minuten. Wieder Musical-Zeit auf Radio FFR. Und wenn ich an die Rocky Horror Picture Show denke, ja, da muss ich sagen, musste ich mich erst im Laufe der Jahre dran gewöhnen. Aber was die wenigsten wissen, dass die Rocky Horror Picture Show mittlerweile auch schon rund 52 Jahre auf dem Buckel hat.
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0: Entschuldigung, dass ich da einfach so anquatsche.
1: Finde ich gut.
0: Aber wenn ich nicht mehr kann.
2: Tja, ich muss mich da ein bisschen entschuldigen, aber eine bessere Qualität habe ich davon nicht. Ich habe das noch auf einer Musikkassette gefunden, man höre und staune. Ja, sonst gibt es keine Chance, oder ich habe es zumindest längst gefunden und ich wollte der lieben Nicole ihren Wunsch nicht vorenthalten. Ja, sonst hätte sie mir die kalte Schulter gezeigt, so spiele ich ihr den Dani kalt, nöcher als nöcher.

Ja, auch das ist Musik aus der Schweiz, ja, Musik, die wir hier bei uns nicht so oft zu hören bekommen, aber sehr, sehr spannend. Auch wenn man nicht alles verstehen können, man, ja, nöcher als nöch, was könnte das heißen? Ich weiß es ehrlich gesagt nicht. Ich habe schon mal mir ein bisschen was zusammengereimt, aber ich möchte mich jetzt ehrlich gesagt nicht blamieren. So, es ist extrem heiß momentan hier bei uns im Studio. Gleich gibt es bei uns Riesengewitter, habe ich das Gefühl. Also es steht die Luft und der Moderator erschwitzt. Oder liegt es doch an der tollen Playliste von der lieben Nicole? Ich weiß es nicht so genau. Aber machen wir noch ein bisschen Musik aus der Schweiz, würde ich mal sagen. Nämlich Kunz und Alten, das hört sich vielleicht Alten, vielleicht, ich habe keine Ahnung. Und danach noch Louis Armstrong mit What a Wonderful World. Zwei tolle Songs, ja. Solche Sendungen, wenn man weiß, dass es so warm werden könnte im Studio, sollte man vorher aufzeichnen. Dann hätte ich mich dabei ins Eisbad gelegt. Ja, aber naja, esse ich halt ein Vanilleeis. Schweizer Reggae, so könnte man es auch sagen.

Tja, da habe ich für die liebe Nicole sogar den lieben, guten, alten Plattenspieler angeworfen. Ja, und bevor ich auch gleich zwischendurch einen Blick auf den Sendeplan von Radio FFR richten muss, kann, darf, gibt's Ross Anthony, auch natürlich rausgesucht von der lieben Nicole, mit Ich werde dich immer lieben. Ja, die deutsche Version von You're the Reason.

Tja, wunderschön gesungen von Ross Anthony. Übrigens, You're the Reason, wunderschön auch von Callum Scott in Englisch. Aber gut, das ist eine andere Geschichte. Jetzt müssen wir einen Blick auf den Sendeplan richten. Morgen zum Beispiel 18 bis 20 Uhr Fried, Schlagerstern, und ab 20 Uhr ist der liebe Heiko da und präsentiert uns seinen Time-Tunnel. Donnerstag haben wir dann von 11 bis 13 Uhr die liebe Conny wieder am Start. Ihr wisst ja, die Musikkantine. Und vielleicht überlegt sich der Fried Sheriff etwas in seiner Country-Sendung, damit die Conny quasi einen eigenen Country-Song für ihre Sendung bekommt. Vielleicht hat er sich auch schon etwas überlegt. So genau kann ich es nicht sagen. Ja, ich bin ja nicht Fried Sheriff. So, dann haben wir am Donnerstag auch noch natürlich den Herms Kruse. Und der Herms Kruse ist dann so, wie es sich immer gehört, von 18 bis 19 Uhr. Und ab 19 Uhr gibt es 3 Stunden diesmal den Country Salon mit Fried Sheriff. Und nicht zu vergessen das Lava Roulette, das habe ich wirklich jetzt vergessen. Das gibt es morgen natürlich auch von 17 bis 18 Uhr. Da wird gelabert, was das Zeug hält. Ja, welches Thema, weiß ich noch nicht. Aber das Lava Roulette mit der guten Tani und Fab. Ja, und was haben wir jetzt noch? Jetzt haben wir noch die gute Hildegard Knef zu bieten in dieser Stadt.

0: Tja, die gute Hildegard Knef in dieser Stadt. Ja, drei Songs sind noch übrig geblieben. Das heißt, ich muss ganz leicht überziehen und das werde ich auch tun. Aber die drei letzten Songs, die werde ich in Folge gleich dann auch noch spielen. Aber zuvor, wenn ihr auch mal eine Playlist gestalten möchtet, ja, ihr habt ja gesehen, wie es geht. Wir müssen nur dafür sorgen, dass der Moderator nicht so heiß ist, wenn dann die Sendung stattfindet. Aber wenn ihr auch eine Playlist habt, dann schreibt mir diese bitte per Mail an fried@radio-ffr.de. Es sollen 30 Songs sein, es sollen 30 verschiedene Künstler sein und wenn es geht auch mehrere Genres. Die liebe Nicole hat es uns ja hervorragend vorgemacht, wie es funktioniert. Ja, und wenn ihr ein bisschen was über euch dazu schreibt, dann kann ich auch ein bisschen was über euch erzählen. Die Nicole hat mir mehr noch dazu geschrieben, was ich jetzt überhaupt erzählt habe, aber ja, vielleicht macht uns ja die Nicole wieder mal so eine tolle Playlist, wer weiß. Ja, und zu dir, liebe Nicole, darf ich sagen, auch ein herzliches Dankeschön, dass du dir so viel Zeit genommen hast und dir so viele Gedanken gemacht hast über diese Playlist. Und ich muss sagen, Chapeau, großes Kompliment von überall ein bisschen etwas. Wir werden es zum Schluss jetzt auch noch erleben, denn jetzt gibt es gleich noch Megawatt mit 100%ig Liebeslieder. Oder nach 100.000 Liebeslieder, so heißt es eigentlich. Auf Schweizerdeutsch heißt es dann 100.000 Liebeslieder. Dann haben wir auch noch aus dem Musical Chicago den Titel Mr. Cellophane, und zwar von Joel Grey. Und zum Schluss noch ein bisschen Country als Vorbote für übermorgen. Kevin Power und Shabuzi mit Move On. Ja, aber jetzt bin ich weg. Ich sage nochmal danke fürs Zuhören. Schönen Abend, gute Nacht, schöne Träume und vergesst nicht, Liebe ist das Schönste, was es gibt. Und die Nicole hat uns vorgemacht, denn sie hat die Playlist mit ganz viel Liebe gestaltet. Ciao und Servus.
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